0: Control, hallo, Eichern. Habe Richtung Flotte 360, hier ist der 4-0-1.
1: Eichern, eine Victor, Moin, Center Roger, good afternoon.
0: Good afternoon.
1: Montreal, West 8-3-0, Federal 370.